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Freitagabend um 22 Uhr haben sie auf der Mutzbühne am Lorenzer Platz beim Badentreffen gespielt. Und es war ein richtig fulminantes Badentreffen in Nürnberg dieses Jahr. Bei Traumwetter und mit einem neuen Besucherrekord. Übrigens, 2026 ist ein besonderes Jahr, denn das Badentreffen feiert seinen 50. Geburtstag. Wir haben euch in einer der letzten Sendungen schon die Bands von Freitag und Samstag auf der Mutzbühne vorgestellt. Heute geht's weiter mit den Bands vom Sonntag. Und da ging's los mit der Band Hotel Paradise.

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Ihr hört Freesport Jugendradio auf Max Neo. Das war die Band Hotel Paradise, die am Sonntag um 14 Uhr die Mutzbühne beim Badentreffen eröffnet hat. Die fünf Musiker um Sänger Wolfgang Kirste verbinden Wortgewandtheit, Groove und ganz viel musikalische Vielseitigkeit mit E-Piano, E-Gitarre, Bass und Schlagzeug. Direkt danach hat der wunderbare Chris Padera gespielt.

Nürnberger Musiker hat philippinische Wurzeln und war früher tief im Punkrock verwurzelt. Heute macht er eher Folk, Country und Blues mit Geschichten über lange Nächte und die Sehnsucht nach der Fremde. 2025 ist sein erstes Album rausgekommen. Es hieß Dust in Reveries. Wir hören rein.

Das war Chris Pereira im Free Spirit Jugendradio auf Max Neo. Seine Musik ist genau sowas. Persönlich, tiefgründig und ehrlich. Egal ob solo, mit Band oder zusammen mit dem Kollektiv Folk's Worst Nightmare. Nach ihm hat am Sonntag Meech die Bühne übernommen. Ebenfalls ein Act aus der bunten Nürnberger Musikszene. Hier eine Hörprobe.

Baden treffen, ist immer ein Best-of der aktuellen Musikszene in und um Nürnberg. Dazu gehören dieses Jahr auch Slam Elephant. Die sechsköpfige Band kommt aus Bamberg und macht das, was sie selbst Heavy Funk Rock nennen. Vor rund 10 Jahren haben sie sich in einem umgebauten Wohnzimmer zum ersten Mal zum Musikmachen getroffen. Und 2023 wurden sie sogar zu Oberfranken Band des Jahres gekürt. Ihren Platz auf der Mutzbühne haben sie sich verdient. Sie haben ein bayernweites Voting gewonnen. Wir hören rein.

Das waren Slam Elephant im Freesprit-Jugendradio auf Max Neo. Jetzt kommen The Love Bites. Die vierköpfige Band aus Nürnberg, Barbara, Bettina, Caroline und Daniela, macht melodischen Pop-Punk mit richtig eingängigen Hits. Ihr Konzert beim Badentreffen musste 2025 wegen einem Unwetter und 2024 wegen einer Krankheit ausfallen. Aber jetzt können wir sie endlich live erleben.

0: The Love Bites im Free Spirit Jugendradio auf Max Neo. Nach ihnen haben an diesem wundervollen Sonntag The Great Bertolinis den Wadentreffen-Sonntag auf der Mutzbühne abgeschlossen. Die achtköpfige Band nennt ihren eigenen Stil einen Mix aus Indie-Rock und osteuropäischer Blasmusik-Polka. Sie erzählen gerne die lustige Geschichte, dass sie aus einer alten Künstlerfamilie aus einem ungarischen Dorf stammen. Das ist aber nur erfunden, und zwar mit Absicht. Mit Trompete, Banjo und Balalaika haben sie um 21.20 Uhr den perfekten Abschluss hingelegt. Und jetzt kommen wie immer die Veranstaltungstipps aus der Luise in Nürnberg, wo unser Studio ist. Mit unserer wunderbaren Hanna.
1: Am 7. September findet die offene Impro-Theatergruppe statt. Sie beginnt um 18.30 Uhr und geht bis 20.30 Uhr. Der Eintritt ist frei und ihr müsst euch auch nicht vorher anmelden. Einmal im Monat könnt ihr vorbeikommen und in der Luise Impro-Theater spielen. Impro-Theater ist eine Art von Theater, bei welcher die SchauspielerInnen die Szenen aus dem Moment heraus frei erfinden und gestalten. Es gibt kein Skript, keinen festen Plan und keine auswendig gelernten Texte. Alles entsteht spontan. Wenn ihr also schon immer mal Impro-Theater ausprobieren wolltet oder schon seit längerem Bock habt, wieder Theater zu spielen, könnt ihr das hier ganz zwanglos tun. Am 24. September findet eine Open Stage statt. Der Beginn ist um 19 Uhr, Einlass um 18 Uhr. Der Eintritt ist wie immer frei. Ab 19 Uhr eröffnet eine Band den Abend und danach ist die Bühne offen für alle, die jammen und sich auf einer kleinen Bühne ausprobieren wollen. Ein Schlagzeug sowie Verstärker für E-Gitarren sind vorhanden. Sonstige Instrumente bitte mitbringen. Am 25. und 26. September findet das Sommer-Knockout-Konzert statt. Der Einlass ist jeweils um 19.30 Uhr und der Beginn um 20 Uhr. Mit dem Sommer-Knockout-Festival verabschieden wir den Sommer und heißen die Konzertsaison willkommen. Unter anderem werden Kalos, Johnny Spätschicht, Monobraut, Arapaima, Reject und die Fledermaus auftreten.

0: Ihr hört Free Spirit Jugendradio auf Max Neo. Das waren Bülbül Manouche. Die Band kommt aus Erlangen und macht orientalen Balkan-Funk. Also eine Mischung aus Weltmusik, Ska und orientalischen Klängen. Ihr Name bedeutet auf Türkisch übrigens Nachtigall. Viele der Bandmitglieder arbeiten hauptberuflich als Ärztinnen und Ärzte. Zusammen singen sie in über 8 Sprachen, von Türkisch über Griechisch bis Romanes. Am 8. August war außerdem CSD in Nürnberg. Dieses Jahr unter dem Motto Nürnberg liebt. Über 20.000 Menschen sind mitgelaufen, so viele wie noch nie. Besonders schön finden wir es, dass beim CSD in Nürnberg immer einige der Demo-Teilnehmenden von einer Jury ausgezeichnet werden. Wir hören rein, wen die Jury dieses Jahr warum ausgezeichnet hat. Zuerst betritt Organisator Andy die Bühne.
1: Und dieses Jahr tun wir zur Demo eines Jugendgruppe und eines Magenpremieren. Haben wir auch dieses Jahr wieder gemacht und die Jury war wahrgenommen, was gestanden und die ganzen Reden begutachtet, geschaut, wie es so ausschaut mit der politischen Aussage, wie das Gesamtkonzept war. Und sie sind auch zu einem Ergebnis gekommen. Aber, das sage ich natürlich nicht, ich bin froh, dass die Jury heute da ist, das ist die Bezirksratsrätin Lisa Renz-Hübner. Lisa. Und auch der Mann von Lokalen. Dann Marion Brecher, der Stadträtin aus Nürnberg und Direktorin der Zukunftsmuseum Nürnberg. Und dann war auch noch Maxi Biedermeier dabei, der beim Bayerischen Rundfunk ist und auch auf Instagram seine Stories postet. Wir müssen aber leider schon wieder zurückfahren, aber zum Glück sind noch die anderen drei da. Und jetzt gebe ich das Wort an euch und könnt mal sagen, was ihr euch so überlegt habt.
2: Herzlichen Dank, lieber Andi. Wenn ich jetzt das Mikrofon habe, dann hätte ich gerne nochmal einen ganz herzlichen Applaus für den Andi, der das Ganze schon die ganze Zeit organisierte, mit ihr heute alle hier sein könnt. Danke, Andi. Ich darf seit inzwischen über 10 Jahren in der Jury sein. Und ihr habt gerade angekündigt, wir prämieren die besten Gruppen. Nee. Denn inzwischen ist es so, über die letzten Jahre ist es von Jahr zu Jahr schwieriger geworden, überhaupt zu sagen, was ist besser, was ist schlechter. Deswegen haben wir das alles zur Seite geschoben. Wir prämieren herausragende Gruppen, die uns besonders im Kopf geblieben sind. Und zwar einmal alles, was so auf vier Rädern unterwegs war und einmal alles, was zu Fuß unterwegs war. Und was dann immer noch zu schwierig war, gibt es noch die besondere Erwähnung der Jury, also eine Gruppe, die es einfach richtig in unser Herz geschafft hat, hier am CSD Nürnberg 2026. Das darf der Marvin jetzt machen und vorstellen, wer bekommt denn ihren Preis der Jury.
0: Jetzt bekommt das Mikro auf der CSBD-Bühne Marvin Fleischmann von N1 für die Laudatio und besonderen Erwähnung der Jury, den Queer Container in Langwasser.
3: Hallo Nürnberg, hallo Kornmark, na Stimmungstest, seid ihr gut drauf? Jawoll! Schön, dass ihr heute alle da seid. Und wie habe ich schon gesagt, wir starten mit der besonderen Erwähnung der Jury. Also wirklich ein Herzenspreis. Und der geht heute an die Startnummer 47, nämlich an den Queertreff-Container aus Nürnberg, Langwasser, Marc und Tina, bitte kommt einfach. Der Queertreff-Container kommt ein Stückchen näher ran, ist ein ganz besonderer Jugendtreff in Nürnberg, Langwasser. Und uns als Jury war es wirklich ein besonderes Herzensanliegen, auf euch hinzuweisen und euch einmal herauszustellen. Ihr hattet auf eurem Truck nicht nur jede Menge gute Stimmung heute dabei, sondern auch jede Menge politische Botschaften, wichtige Aussagen, auf die es ja auch ankommt. Und ihr seid eine ganz besondere Einrichtung, von denen wir gerade jetzt einfach noch viel mehr brauchen. Ihr gebt jungen, queeren Menschen in Nürnberg Stärke, Kraft. Ihr steht für Zusammenhalt und ihr steht für Gemeinschaft. Und davon können wir gar nicht genug haben. Deswegen die besondere Erwähnung von uns Jury für den Queertreff-Container in Nürnberg. Bitte schön, einen großen Applaus.
4: Es ist ziemlich krass hier, muss ich sagen, von der Bühne runter zu gucken, hatte ich jetzt heute nicht mitgerechnet. Aber schön, vielen Dank euch. Ganz kurz zu uns, was wir machen. Wir sind ein städtischer Jugendtreff vom Jugendamt. Und vor einigen Jahren kam so aus den Reihen der Jugendlichen der Wunsch auf, ein Angebot zu machen, wo sich queere Jugendliche einfach sicher fühlen können. Sicher vor dummen Kommentaren, vor Übergriffen und einfach ganz selbst sein zu können. Und wir haben das aufgenommen, diese Idee. Und also seit 5 Jahren gibt es jetzt bei uns den Queertreff jeden Mittwoch für junge Menschen zwischen 14 und 27 Jahren. Und eine Kollegin, hallo! ist ein voller Erfolg und wir sind super froh, dass wir auch seit 5 Jahren jetzt am CSD teilnehmen dürfen und dieses Mal erwähnt worden sind. Vielen Dank. Ich möchte noch ganz kurz einen Applaus für meine Kollegin Tina. Sie redet nicht so gerne öffentlich, aber ohne Tina hätte es den Queertreff nicht gegeben und ohne Tina hätte es die CSD-Teilnahme nicht gegeben. Ohne Tina hätten wir keinen Wagen. Ohne Tina hätte das alles nicht funktioniert und deshalb vielen Dank.
3: Wirklich großartig, ganz, ganz wichtig, der Queertreff-Container in Nürnberg, Langwasser. Danke euch und herzlichen Glückwunsch.

0: Green Apple Sea mit dem Song Grave Harvard Death im Freespirit-Jugendradio auf Max Neo. Wir sind noch mitten in der Preisverleihung für die besonders herausragenden Teams auf der CSD-Demo. Und Lisa Renz-Hübner, Bezirksrätin, Moderatorin und nebenbei auch noch unsere Teamerin, darf die Fußgruppe auszeichnen.
1: Und es kommt jetzt noch viel mehr Stimmung auf die Bühne. Wir kommen nämlich zu den nächsten Punkten, die Fußgruppe und natürlich auch die Trucks. Liebe Lisa.
2: Ganz herzlichen Dank. Und ihr könnt euch vorstellen, wir haben als Jury wirklich einen ganz harten Job. Wir müssen am Rathenauenplatz sitzen, wir trinken Sekt, wir bekommen die ganze Zeit Geschenke und schauen uns eine großartige Gruppe nach der anderen an. Es ist eine große Freude, aber am Schluss sitzen wir dann wirklich noch fast eine Stunde und überlegen uns, okay, was war denn anders und was war besonders und was bringt vielleicht auch nachhaltig was für die Szene, für die Menschen hier in Nürnberg. Und diesmal hatten wir als Fußgruppe eine Vereinigung, die eigentlich zwei sind und die wir schon viele Jahre, auch schon Jahrzehnte kennen, denn es sind Menschen, die sich entschieden haben, der queeren Community in Nürnberg Stimmen zu geben und uns zu zeigen, dass politisches Engagement und politische Aussage auf Bühnen stattfinden kann, aber nicht immer in politischen Reden münden muss, sondern man kann auch zuhören, Spaß haben, in dem Fall mitmachen. Und was uns in diesem Fall nochmal besonders überzeugt hat, zu sagen, die queere Community, wir sind alle gemeinsam eins. Wir unterscheiden nicht zwischen Lesben, zwischen Schwulen, zwischen allem dazwischen, sondern wir gehören zusammen. Und deswegen sind dieses Jahr unsere Fußgruppe der Herzen die Trällerpfeifen und die Tinnitusis. Schwulen Chor zusammengeschlossen und machen zusammen nicht nur ganz, ganz wunderbare Musik. Ihr dürft noch vorne in die Sonne kommen. Das ist euer Licht hier gerade. Sie waren nicht nur zusammen im Fußgruppe, sondern sie haben auch ein wunderbares Festival in Planung. Sirena kommt nächstes Jahr im Mai 2027, vom 27. bis zum 30. wieder nach Nürnberg, ein queeres, ein schwul-lesbisches Chorfestival. Ihr könnt alle mitmachen, ihr könnt euch alle den Termin schon mal aufschreiben und ich würde jetzt gerne noch mal hören, was ihr da eigentlich genau geplant habt.
3: Ja, sehr gerne. Jutta, wo bist du? Hier. Wir laden alle Nürnberger, alle Gäste ein zum 16. Jetzt muss ich mich gleich verarschen, zum 16. schwul-lesbisch-queeren Chorfestival für Süddeutschland nach Nürnberg. Und jetzt freut es uns ganz besonders, dass ihr uns hier prämieren wollt, denn wir haben seit langem mal wieder was zusammen gemacht, die Tinnituses und die Trällerpfeifen. Und wir freuen uns ganz besonders über diese Prämierung. Vielen Dank. Also, was haben wir geplant? Drei Abende mit drei Konzerten, 21 Gastchöre werden in Nürnberg zu Gast sein und zweimal in der Meistersingerhalle und einmal im Nürnberger Opernhaus auftreten. Wir wollen natürlich singen, wir wollen Spaß haben, die Konzerte haben, aber wir brauchen auch HelferInnen. Deswegen auch ganz herzliche Einladung, wer Lust hat, einen Chor zu betreuen oder wer Lust hat, Leute zu beherbergen, meldet euch bei uns www.serena-nürnberg.de. Vielen Dank.
4: Genau, also von den Tinnitusis kann ich natürlich das nur unterstreichen. Wir freuen uns total, wenn ihr uns betreuen wollt und natürlich ganz viele schnuckelige andere Chöre, männliche, weibliche, diverse Sängerinnen und Sänger. Wäre einfach toll. Wisst ihr eigentlich schon, wann das ist? Hast du das gesagt? 27.05. bis 30.05.2027. Wir verteilen nochmal Flyer da draußen an euch, damit ihr es nicht vergesst. Kommt dann an den Kühlschrank für nächstes Jahr. Genau, so.
2: Stadt Nürnberg erbringt. sind. Danke euch an der Stelle. Und danke Daphne Marion aus den Untiefen dieser Bühne nach da vorne, denn wir haben noch einen Lastwagen zu prämieren.
5: Hallo Nürnberg, seid ihr da? Jetzt last but not least, der Wagen, die Königsklasse des CSD. Jetzt könnten wir sagen, naja, wer kann es denn werden, wer wird es wohl sein? Ich sag nur, Manni und Klaus sind seit 14 Jahren hier in Nürnberg. Wisst ihr, wen ich meine? Wen meine ich? Die Bahn 59! Genau! Da sind sie. Sie sind nicht nur einfach eine Bar. Sie sind nicht nur einfach eine Bar.
6: Mit uns zusammen und feiert mit uns und der Bahn 59. Vielen Dank.

0: Wer den Preis für den herausragendsten LKW 2026 gewonnen hat, verraten wir euch in einer der nächsten Sendungen. Ich bin Friedrich und wir verabschieden uns von euch. Bis zur nächsten Sendung.
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4: Hey und herzlich willkommen zu Funkenflug auf Max Neo. Ich bin Elena.
5: Und ich bin Alex.
4: Heute wird's richtig nostalgisch. Wir drehen die Zeit zurück.
5: Und tauchen ein in die Y2K-Ära. Das heißt die späten 90er und frühen 2000er. Als Schlaghosen, bunte Handys und MP3-Player angesagt waren. Und die Charts von legendären Pop, R&B und Hip-Hop-Hits dominiert wurden. In unserer Y2K-Musik-Sondersendung bekommt ihr heute die Songs, die damals auf keiner Party fehlen durften. Von großen Pop-Hymnen bis zu echten Throwback-Tracks.
4: Vielleicht erinnert ihr euch noch an den ersten Song, den ihr selbst heruntergeladen habt, an alte Klingeltöne auf dem Handy oder an Musikvideos, die ihr nach der Schule im Fernsehen geschaut habt.
5: Lehnt euch also zurück, dreht die Musik ein bisschen lauter und kommt mit uns auf eine musikalische Reise in die Zeit von Glitzer, Boybands und den ersten großen Internet-Hits.
4: Und jetzt starten wir mit unserer Y2K-Throwback-Show. Viel Spaß!
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0: Wer sich unter Kescher ein Gerät vorstellt, mit dem man Fische aus einem Teich sammeln kann, und wer sich unter TikTok eine soziale Media-Plattform vorstellt, diese Person ist entweder viel zu alt oder viel zu jung, um den nächsten Song zu kennen.
1: Die Rede ist von der 2000er Queen Kescher. Der Song TikTok aus dem Jahr 2010 ist ihr internationaler Durchbruch gewesen und auch heute immer noch ein richtiger Banger.
0: In den Clubs läuft er immer noch rauf und runter, vor allem bei den 2000er-Partys.
1: Kesha ist eine Popsängerin, die aus den USA kommt und heute auch noch immer Musik macht. Und meistens ist sie auch so gekleidet, wie wir uns die Jahrtausendwende modisch vorstellen. Blondes, wildes Haar und eine exzentrische Garderobe. Mal Ponchos, mal ganz verrückte Hosen.
0: Kesha mit TikTok. Jetzt hier bei Funkenflug auf Max Leo.
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0: Straßenrap, Sprechgesang, Funky Beat. Das fällt uns ein, wenn wir an den Song Fuji La denken. Der ist aus dem Jahr 1995, also schon über 30 Jahre alt.
1: Die Hip-Hop-Band Fugees hat diesen Song für einen Krimi geschrieben. Der Film ist aber nie veröffentlicht worden.
0: Was den Beat betrifft, hat die Band einen Beat von einem ihrer alten Songs recycelt, den Fat Joe Beat. Als Fuji La damals 1995 rausgekommen ist, hat er Platz 29 der US Billboard belegt. Kleine Zeitreise jetzt mit den Fugees.

0: Oje Ups, da haben wir es schon wieder getan und die beste Musik der Stadt gespielt, hier im Funkenflug auf Max Neo.
1: Wo wir auch schon beim Thema wären. Das war Britney Spears mit ihrem Lied Oops, I Did It Again. Der Song feiert im März übrigens seinen 26. Geburtstag.
0: Im Song geht es darum, dass die fiktive Person aus dem Lied mit einem Gefühl einer anderen Person spielt. Also das ist schon fies.
1: Der Song war ultra erfolgreich. Er hielt sich in den USA 20 Wochen auf dem Platz 1 der Charts. Genauso erfolgreich und mit dem gleichen Nostalgiefaktor hat uns Linkin Park in den 2000ern mit Songs versorgt.
0: Oh ja, Linkin Park ist auf jeden Fall ein ganz heißes Eisen, wenn es um Y2K-Songs geht. Einen ihrer erfolgreichen Songs ist Shadow of the Day.

0: Warner Brothers präsentiert die Schreie aus dem Jenseits.
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1: Jetzt

keine Y2K-Sendung ohne the one and only Mr. Brightside von den Killers. Es ist das erste und gleichzeitig auch erfolgreichste Lied der Band überhaupt. Wie erfolgreich zeigt uns zum Beispiel das Musikvideo auf YouTube. Das Video hat über 600...

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0: Lady Gaga, Nickelback, Miley Cyrus, Avril Lavigne. Die Liste der Songs von der Jahrtausendwende von 1990 bis in die frühen 2000er rein ist lang.
1: Das war auch die Zeit der CDs von Bravo Hits oder The Dome. Welcher Song hier auf jeder Platte drauf war, ist Love, The Way You Lie, also auf Deutsch. Ich liebe es, wie du lügst.
0: Es ist ein Lied vom amerikanischen Rapper Eminem mit der R&B-Sängerin Rihanna. Es ist von beiden das erfolgreichste Lied ihrer Karriere. Es ist die Mischung aus Eminems Rap und Rihannas Gesang, der den Song so perfekt macht. Wir versetzen uns nochmal zurück in die Zeit, in der alle Benchjacken anhatten und Angela Merkel noch Kanzlerin war. Eminem mit Rihanna und ihrem absoluten Brett Love the Way You Lie in einer Musiksondersendung mit Funkenflug auf Max Neo.

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1: Und damit sind wir auch schon am Ende unserer Y2K-Musik-Sondersendung angekommen. Wir haben heute gemeinsam eine kleine Zeitreise gemacht. Zurück in die frühen 2000er, zu den Songs, die damals in den Charts liefen, auf Schulhöfen gehört wurden und auf keiner Party fehlen durften.
2: Vielleicht war ja auch einer der Tracks dabei, die ihr auf eurem MP3-Player hattet.
1: Ich hoffe, euch hat unser musikalischer Throwback gefallen und ihr konntet ein bisschen Y2K-Feeling mitnehmen. Vielen Dank fürs Einschalten. Am Mikrofon war Alex
3: und Elena.
2: Macht's gut, bleibt musikalisch und wir hören uns beim nächsten Funkenflug auf Max Neo wieder. Bis dann und einen schönen Tag.

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1: Mit Tina. Beim Metropolsound gibt's immer Musik aus Nürnberg und Umgebung. Aber damit nicht genug. Wir laden auch immer Musiker zu uns ein und quatschen mit ihnen über ihre Musik, Inspiration und Leidenschaft. In diesem Fall, muss ich ja fast schon sagen, wurden wir eingeladen. Ganz schick geht's für mich und euch heute in ein Hotel. Und zwar in das Hotel Paradies. Unsere musikalischen Gastgeber laden uns ein zum Zuhören, Mitfühlen und Tanzen. Und da checken wir gleich gemeinsam ein. Macht euch also bereit für einen Urlaub der musikalischen Art.

0: hört den Max Neo Metropol Sound mit Musik aus der Region. Ich bin eure Gastgeberin Tina, aber ich glaube, ich bin urlaubsreif. Und deswegen dachte ich mir, nehme ich euch mit. Und zwar checken wir ein im Hotel Paradies in Schwabach. Schauen wir mal, ob da überhaupt jemand da ist. Hallo.
1: Hallo.
2: Hallo.
3: Schönen guten Tag, hier ist das Hotel Paradies.
4: Hallo.
0: Und mit wem habe ich denn genau das Vergnügen?
1: Ja, ich bin Wolle und neben mir steht
2: der Christian.
3: Und hier ist noch der Thorsten.
4: Und nochmal der Christian.
0: Also gleich zwei Christians, insgesamt vier Personen. Und wenn ich mich hier so umschaue, dann sieht man hier ganz schön stark die Pop- und Liedermacher-Einflüsse. Eindeutig deutsche Baukunst, ohne Zweifel. Aber beschreib doch gerne mal selbst, was einem beim Hotel Paradies erwartet.
1: Ja, wir sind so ein Gebäude aus den 70er, 80er Jahren vielleicht, aber einmal gut kernsaniert und sozusagen wieder voll in. So würde ich es mal beschreiben. Alle Bäder sind schön und hygienisch gemacht. Und wie du siehst, ist auch der Empfang eigentlich ganz gut.
0: Ja, ich finde es auch sehr bodenständig eingerichtet, elegant, aber so könnte es auch in meinem Wohnzimmer aussehen. Ich bin ganz ehrlich. Das Hotel Paradies spiegelt Augenblicke aus dem Leben wieder mit kleinen und großen Träumen und ein bisschen alltäglichen Wahnsinn. Wer von euch ist denn für diese musikalische Ein- bzw. Ausrichtung verantwortlich?
1: Ja, das ist schwierig. Letztlich mache die Texte ich und dann wurschteln wir das in irgendwelche Melodien und Akkorde und setzen uns eben dran und versuchen daraus eben ganz schöne musikalische Geschichten und Bilder zu erzeugen, ja.
3: Der typische Tiefstapler vom Wolle jetzt wieder, ne? Also um mal ganz ehrlich zu sein, der Wolle kommt fast jede Woche mit einem neuen Liedtext, der uns dann fertig aufbereitet mit Akkorden auf den Tisch legt und dann ist meistens der erste Take, wo wir einfach alle mitspielen, schon so gut, dass wir dann uns dran setzen, uns halt noch verbessern und der Christian mit dem Piano unglaublich Melodien dazu noch macht und dann entstehen einfach diese wunderbaren Lieder.
1: Genau, und es ist eben aber wichtig, ne, dass jeder bringt so sein Puzzleteil mit ein, ne, und eben wenn dann jeder sein Solo drüber macht oder jeder seine Idee dann einflechtet, dann ist es eben erst dann auch fertig. Ne?
2: Ja, und die Herausforderung ist, mit diesen vielen Wörtern auch zurechtzukommen, aber es macht auch unheimlich Spaß.
4: Das sind schöne Geschichten, die er erzählt.
0: Ja, und das Hotel wächst ja auch von Raum zu Raum, also von Lied zu Lied. Erbaut vor circa 4 Jahren durch euch. Aber wie habt ihr euch denn damals gefunden?

0: Ja, ich denke, das war im Rahmen einer Midlife-Crisis, als sich Thorsten aus völlig unbegründbaren Gründen ein Schlagzeug gekauft hat und wild drauf rumgehauen hat. Und ich habe mich dann erinnert, dass ich ja noch eine Gitarre habe. Und dann haben wir völlig schrecklich und scheußlich zusammen gespielt. Und dann kam irgendwann der Christian dazu und hat seine Klaviertöne hineingeworfen. Und dann ging das halt immer so weiter. Und dann haben wir gesagt, wäre doch mal cool, eigene Lieder zu machen. Und dann ging das eben so los, ja.
1: Ja, am Anfang haben wir eben nur gecovert, wie man es halt so macht. Man macht halt einfach ein bisschen Musik. Und dann hat aber der Wolle eben angefangen zu sagen, wir machen das jetzt mal selber. Und dann haben wir irgendwann beschlossen, mit Covern ist vorbei. Wir machen kein Cover mehr, wir spielen nur noch eigene Songs. Und dann kam noch der Peter dazu, der gar nicht da ist, wollen wir vielleicht noch kurz sagen. Wir haben noch den Bassisten, ja. Der ist heute nicht da. Und der kam noch dazu, bevor dann der Don dazu kam, der jetzt erst seit eigentlich 2 Monaten dabei ist. Und mit dem haben wir jetzt nochmal alles neu eingespielt.
2: Und gleich schauen wir uns auch noch die restlichen Zimmer und Räume an. Vorher müssen wir aber nochmal vor das Hotel Paradies. Ich habe nämlich noch einige Fragen zu diesem großen Schild da draußen mit eurem Namen. Da passt was nicht. Aber jetzt öffnen wir auf Max Neo erstmal die Tür zum Raum. Schön, dass es mich gibt aus dem Hotel Paradies live vom Badentreffen.

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0: Neo Metropol Sound live aus und mit dem Hotel Paradies. Unsere musikalischen Gastgeber haben uns hier schon ein bisschen herumgeführt. Hallo nochmal.
1: Hallo.
2: Hallo Max Neo.
1: Hallo.
3: Servus.
0: Ja, jetzt stehen wir aber wieder draußen und zwar vor diesem Schild. Hier steht ganz deutlich Hotel Paradies. Aber entweder sind wir jetzt in Frankreich oder Schweden oder hier fehlt ein IE bei Paradies. Butter bei die Fische. Wer hat sich hier verschrieben?
2: Ich bin dann wieder ich wahrscheinlich, ne? Weil ich hier der Legastheniker in der Band bin. Ist ganz einfach darauf geschuldet, wir hatten den ersten Proberaum relativ hier in der Nähe, auch in Schweinau, in meinem alten Fotostudio und sind jeden Tag am Hotel Paradies vorbeigefahren, was es wirklich in Nürnberg gibt und auch so geschrieben wird. Und der große Zufall war noch dazu, dass dann alles, was noch mit Band zu tun hat, dann auch im Internet auch noch frei war. Weil eine Hoteladresse, egal für was, Insta, Facebook oder sonst wo zu bekommen, ist natürlich irre schwierig mit jedem Namen. Und da hat sich super ergeben, dass wir eben dieses E weglassen. Und dann war das so entstanden und seitdem passt es für uns.
1: Und wir haben tatsächlich ein Jahr lang rumdiskutiert, wie wir jetzt eigentlich heißen wollen. Und das hat dann einfach gut gepasst, dass wir da immer vorbeigefahren sind. Und es sieht auch wirklich großartig aus, das Hotel.
0: Wart ihr schon mal drinnen?
2: Wir trauen uns noch nicht, aber wir werden das jetzt in der Nähe mal irgendwann angehen. Wollen da mal ein Fotoshooting, Video oder irgendwas machen, auf jeden Fall.
3: Vielleicht fahren wir heute noch vorbei, schauen wir mal. Ja.
0: Würde sich auf alle Fälle anbieten. Ich habe nämlich sehr viel spekuliert, ich muss zugeben. Also ich habe eben auch das Hotel gefunden, tatsächlich unter Hotel Paradies. Es gibt ein dänisches Drama, das so heißt, weil die schreiben es ja Paradies ohne IE. Und dann habe ich noch kurz überlegt, ob das vielleicht mit dieser Fernsehserie aus den 90ern zu tun haben könnte. Und mein letzter Take war nämlich, es hat was mit dem Diss zu tun, also diesen musikalischen Vorzeichen. Aber damit dann gar nicht, oder?
4: Nee, eigentlich nicht. Nee, es war wirklich auf der Namensfindung Straße sozusagen zufällig gelegen. Und dann sind wir da vorbeigefahren, haben alle synchron nach rechts geschaut und gesagt, ach, das ist auch ein cooler Name. Das wäre doch auch ein schöner Bandname für uns. Und so ist es dann tatsächlich entstanden.
0: Ja, und Musik ist hier auch ein gutes Stichwort. Wir haben vorhin schon festgehalten, dass das Hotel Paradies so ein bisschen aus dem Leben erzählt. Basieren denn die Songs denn so auf wahren Begebenheiten?
4: Vielleicht so ein Viertel. Letztlich sind es halt alles Geschichten, die so waren oder völlig wahrheitsgemäß frei erfunden sind oder vielleicht auch so sein könnten und manchmal auch so ein bisschen extrapoliert sozusagen, wie aus irgendwas entstehen könnte und natürlich, ja, ein bisschen absurd manchmal. Aber das Leben ist ja auch manchmal absurd und schreibt ja die witzigsten Sachen und so soll das halt erzählen und soll halt auch manchmal vielleicht nicht ganz klare Bilder gleich zeigen, sondern Sätze, ja, einem vermitteln, wo jeder sein eigenes Bild oder seine eigene Vorstellung draus in seinem Kopf machen kann. Das wäre so die Idee.
0: Und du schreibst dann die Songs hauptsächlich?
4: Ja.
0: Und alle anderen nicken immer und sagen, ja, ja, voll cool, voll cool. Oder kommt auch mal Gegenwind?
4: Ja, wenn da Gegenwind kommt, fliegen die raus. Also ja. Das ist ganz klar, das habe ich auch immer gesagt, wenn einer einen Hauch einer Kritik sagt, dann sind die weg.
0: Kam das schon mal vor, weil es wird hier so gelacht im Hintergrund?
2: Nee, kam tatsächlich nicht vor.
1: Also meistens fliegen höchstens Passagen raus, weil die Texte dann doch manchmal so ein bisschen lang sind. Aber es ist auch schwierig zu kürzen, weil die auch immer sehr gut sind, die Texte, und immer schöne Bilder enthalten. Aber wir sind alle hochmotiviert und ja, und sitzen teilweise auch wirklich sehr, sehr lange an den Liedern, ja, über Monate, Jahre.
0: Jahre, oh.
2: Ja, es wird immer wieder gebastelt und geschraubt und gibt immer wieder, der Wolle ist auch, dann hat immer so eine Vision mit dem, was da kommt und die ändert sich auch immer wieder mal und deswegen ist das alles immer im Wandel, aber jedes gute Lied braucht halt seine Zeit und wir haben keinen Druck und wir machen das aus Freude und jetzt schauen wir halt, dass es mal perfekt wird, dass es endlich mal auf die Platte kommt.
3: Ja, ich finde es auch schön, ich bin jetzt erst seit 2 Monaten dabei, dass wir tatsächlich alles nochmal umgestrickt haben, damit die E-Gitarre noch mit reinpasst und dass das wirklich auch gut aufgenommen wurde und wirklich alles nochmal umgeschmissen. Jetzt nicht komplett, aber zumindest angepasst. Das war echt eine coole Erfahrung.
0: Jetzt habt ihr schon gesagt, ihr braucht schon lange. Ihr steckt da sehr viel Herzblut rein in diese Liederfindung. Deswegen mal hier ein kurzer Sidetrack, wie man so schön sagt. Künstliche Intelligenz wird ja auch zunehmend in der musikalischen Hotelbranche ein größeres Thema. Wie wichtig ist es da für euch, einfach echte Kunst zu machen?
4: Ja, total, natürlich. Also ich meine, es ist ja faszinierend, was KI kann. Das ist schon wirklich beeindruckend, aber gerade da macht's, finde ich, umso mehr wieder Spaß, eigene Sachen handwerklich mit den Werkzeugkasten ranzugehen und was zu basteln. Das finde ich persönlich schon viel cooler. Und ich habe das tatsächlich auch mal versucht. Ich habe meinen Liedtext abfotografiert, das ist ja irre, die erkennt es sofort und kommentiert es sofort. Und ich habe wirklich mal den Versuch gestartet, sag mir doch mal ein, zwei schöne Wörter für hier. Und das funktioniert einfach nicht. Das ist interessant. Es ist auch wirklich nicht so, dass du sagst, okay, vielleicht nochmal doch nochmal ein bisschen cooler. Es hat 0,0, also das ist meine Erfahrung damit, vielleicht ist das bei anderen anders. Für mich persönlich hat es 0,0 funktioniert und es war auch wieder beruhigend. Es hat keinerlei Mehrwert mir persönlich jetzt gegeben und es ist ja auch wieder schön, wenn man merkt, es gibt noch Sachen, wo man eben nicht weiterkommt, sondern es selber machen muss. Ne?
3: Ja, ich glaube auch, dass KI, ich meine, so wie ich es verstehe, jetzt so auf Wahrscheinlichkeiten basiert und das heißt, du kriegst immer nur den Durchschnitt von allem präsentiert und ich glaube, das Außergewöhnliche, das schafft es nicht.
0: Aber ihr dann schon, oder?
3: Genau, da braucht es uns.
2: So ist es.
1: Ja, und
2: unsere Mission.
1: Ja. Und wenn so Menschen gemeinsam musizieren, ja, das ist was ganz was Besonderes. Da surft man dann quasi auf so einer gemeinsamen Welle. Ja, und es ist irgendwie ganz schön und es ist auch, da ist auch nie alles perfekt und das ist aber gerade das Gute und das hört man dann auch, dass es irgendwie menschelt und dass es nicht nur so rein künstlich-technisch ist, ja, und das spürt man auch.
0: Ja, und wie das klingt, das hört ihr jetzt auf Max Neo, aber auch ein Hotel muss irgendwann mal expandieren, deshalb quatschen wir gleich über zukünftige Pläne der Schwabacher Band Hotel Paradies. Auf Max Neo jetzt, der Held von Hotel Paradies, live vom Badentreffen.
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0: hört den Metropol-Sound auf Max Neo mit Tina. Und ich dachte mir, passend zum Sommer gönnen wir uns diese Sendung in einem Hotel. Aber warum ins Hotel gehen, wenn das Hotel auch zu dir kommen kann? Deswegen habe ich Hotelparadies schnell ins Studio geholt und die haben das hier alles schön umgebaut. Hier gibt es Liedermacher-Pop und Geschichten aus dem Leben. Hallo nochmal.
1: Hallo.
2: Hallo Tina.
3: Hallo.
0: Ja, wie es für ein Hotel üblich ist, gibt es natürlich auch eine Webseite von euch. Hier kann man sich die verschiedenen Zimmer und Bookings anschauen. Aktuell gibt es hier zur Auswahl 9 verschiedene Räume bzw. Songs. Ja, ich denke mal, das könnte doch langsam mal für ein Album reichen, oder?
1: Das ist auch unser Plan und das Problem ist, wir haben einfach durch unsere hauptberufliche Tätigkeit und Familien und hin und her immer ein bisschen zu wenig Zeit und dann soll es gut sein und hin und her, aber wir haben eigentlich viel mehr Songs. Wir haben jetzt, glaube ich, über 30 Lieder und arbeiten dann und das kostet uns halt einfach viel Zeit und daran hapert es momentan noch, ja, das stimmt. Aber der Plan ist natürlich, nächstes Jahr ein Album im April fertig zu haben, ja.
0: Okay. Finden sich dann da hauptsächlich die Songs, die es noch nicht zu finden gibt im World Wide Web oder wird da so eine Mischung aus alten und neuen dann drauf sein?
2: Gute Frage. Also wir haben natürlich so Favorites, aber dadurch, dass der Wolle eben jede Woche mit einem neuen Lied um die Ecke kommt, passieren einfach viele Dinge und die Musik entwickelt sich auch immer wieder so ein bisschen weiter. Und das wird noch eine sehr, sehr schwere Auswahl eben aus diesen doch eben, ich glaube, wir haben es gestern gezählt, 35 Songs, die inzwischen eigentlich schon auf dem Zettel stehen. Jetzt muss der Don natürlich sich noch überall reinspielen. Wir haben jetzt die ersten 11 Songs mit ihm gemacht und wir geben jetzt richtig Gas, nehmen den Schwung jetzt vom Badentreffen mit und spielen jetzt ab nächster Woche Sachen ein und dann entwickelt sich das, was dann am Ende übrig bleibt. Und dann müssen wir sehen. Wir werden erstmal ein paar Singles jetzt rausbringen, die auf Spotify machen und dann das Album zusammenschustern. Dann sehen wir mal, was passiert.
0: Ja, Badentreffen ist ein wunderbares Stichwort. Ihr habt euer bescheidenes Hotel verlassen und wart vor ein paar Wochen da. Da habt ihr ja auch schon ein paar neue Songs, denke ich mal, performt, die es noch nicht zu finden gibt. Aber wie war das denn so für euch allgemein, dieses Festival?
4: Boah, das Badentreffen an der Mutzbühne, das war richtig schön. Also man muss auch den Leuten ein Kompliment machen, die haben das super vorbereitet und wir durften eröffnen an dem Tag und es war wirklich gut besucht auch schon, trotz der Tatsache, dass es ziemlich heiß war. Wie hast du gesagt, Grillhähnchenwetter war, ja? War es gut besucht und wir hatten, glaube ich, mit dem ersten Live-Auftritt mit euch Jungs, ja, ich hatte richtig Spaß und ich glaube, die Leute hatten auch richtig Spaß.
0: Und wie ist es so allgemein, dieses Live-Gefühl? Ist man da irgendwie immer noch aufgeregt oder seid ihr teilweise schon so routiniert da drin?
3: Ja, natürlich ist man aufgeregt, aber ich glaube, selbst wenn man routiniert ist, ist man immer noch aufgeregt und da kann ja auch immer viel passieren, ne? Ist der Ton gut gemischt für außen, für innen und aber es macht immer total Spaß und aber speziell beim Badentreffen, das war schon eine sehr schöne Erfahrung, weil wir hatten auch das Gefühl, dass das Publikum da sehr gut mitgegangen ist und wir waren richtig zufrieden und ja, war sehr schön.
0: Und wenn man sagt, ich gehe jetzt heute auf ein Hotelparadies-Konzert, auf was kann ich mich denn da einstellen?
1: Naja, so ein bisschen wie Lady Gaga in der Art. Nein, Quatsch. Naja, wir sind natürlich tatsächlich jetzt keine so Bühnenrampensäue und das wollen wir auch nochmal ein bisschen besser machen, weil wir natürlich vielleicht noch ein bisschen statisch sind und es ist natürlich eher so, ja, so Liedermacher-Musik. Natürlich, ne, ich meine, da kommen keine weißen Elefanten von beiden Seiten. Insofern ist es, hoffe ich, eine gute Unterhaltung, dass man sich in den Liedern ein bisschen wiederfindet und die gerne hört und einfach in Musik, aber wer gerne in Musik aufgeht, ja, jeder, der Musik mag, kennt es, dass der halt da sich freut, das zu hören, den Text versteht, vielleicht da sich wiederfindet, wie auch immer. Und ja, das, so soll es dann sein. Und so soll so ein Konzert eben dann ein schönes Gefühl vermitteln, ja.
4: Ich glaube, es geht einfach um einen schönen Abend auch.
1: Genau.
0: ihr habt es ja vorhin schon mal angesprochen.
1: Jetzt auch kurz sagen können.
4: Entschuldigung, danke, Wolle.
1: Tut mir leid.
0: Ihr habt es ja vorhin schon mal angesprochen. Ihr habt ja doch alle außerhalb des Hotelparadies ein Leben. Oh mein Gott, schämt euch dafür. Nein. Wie schafft man das Ganze so unter einem Hut so? Also ihr kommt ja alle aus unterschiedlichen Bereichen vielleicht. Ihr habt alle vielleicht noch andere Hobbys. Ich weiß es nicht. Wie schafft man das, dass man sich wirklich auch zu fünf dann zusammensetzen kann? Also ich schaffe schon nicht, mich mit meinen Freunden alle 2 Monate einmal zu treffen.
2: Ja, das ist tatsächlich nicht einfach. Und da gibt es immer auch natürlich die üblichen Bandschwierigkeiten, denke ich mal, so wie es jede Band kennt. Wir versuchen letztendlich einmal die Woche zu proben. Manchmal sind es alle 2 Wochen, das ist so Minimum. Jetzt vor dem Badentreffen haben wir tatsächlich fast 4 Wochen lang 2-mal die Woche auch geprobt und haben da richtig Gas gegeben. Und dann ist es halt auch so, dass man mal nicht mit der ganzen Band probt, dass man mal zu dritt ist, mal zu zweit ist oder auch da verschiedene Dinge macht. Und ja, aber wir sind jetzt sehr on fire und wollen da, dass es jetzt ein bisschen vorangeht und wollen gerne nächstes Jahr mehr Festivals, mehr Konzerte, mehr Gigs spielen und vielleicht weniger proben, wenn dann das Album eben auch fertig ist. Und von daher versuchen wir es halt einfach so reinzukriegen, dass es auch mit der Familie und mit den ganzen Leuten so außenrum irgendwie funktioniert.
0: Stichwort mehr Auftritte, mehr Konzerte. Wo kann man denn euch in der nächsten Zeit noch antreffen?
4: Im Studio vor allem. Nee, wir fokussieren uns jetzt auf die Aufnahmen. Das haben wir uns vorgenommen und versuchen für 27 tatsächlich.
2: Jetzt starten ja so die ganzen Bewerbungsphasen für die Festivals. Wir nehmen jetzt das Material mit, was wir jetzt bekommen haben. Wir werden so ein kleines Live-Video-Album auch von dem Badentreffen machen, weil wir dank der tollen Tontechnik dort wirklich gute Aufnahmen bekommen haben und wir sehr gutes Bildmaterial bekommen haben. Also wir werden jetzt da auf YouTube einiges machen, um damit dann auch versuchen, Gigs zu bekommen, damit man auch sieht, wie wir so auf der Bühne sind, was wir so tun. Und starten jetzt eigentlich, dass wir uns für nächstes Jahr so viel bewerben, wie es halt geht, auf allen möglichen Sachen, auch mal außerhalb von der Region.
0: Okay, ich glaube, ich habe mich jetzt ganz gut erholt in eurem Hotel, aber auch der schönste Urlaub muss mal ein Ende haben. Schön, dass euer Hotelparadies zu uns gekommen ist.
1: Ja, vielen Dank für die Einladung. Es ist natürlich für uns auch eine tolle Erfahrung, wenn wir euch hier besuchen dürfen und hat total Spaß gemacht.
0: Zum Abschluss gibt's jetzt auf Maxneo Zufall der Zeit von Hotelparadies auf die Ohren.

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1: Max Neo, 9er Playlist mit Sarah. Hier laufen die Songs, die euch später vielleicht stärken werden. Die spannendsten Künstler sind nicht die, die Erwartungen erfüllen, sondern die, die sie brechen. Wenn es um Musik und Stärke geht, fällt oft ein Begriff Frauenpower. Und das völlig zu Recht. Viele Künstlerinnen haben in den letzten Jahren Grenzen verschoben und mit ihrer Stimme gezeigt, was möglich ist. Aber auch Männer und Jungs der Musikszene zeigen längst, dass mehr dahinter steckt als nur ein cooles Image. Geschichten, Gefühle und der eigene Weg. Und genau darum geht's auch bei meinem ehemaligen Kollegen Fabio Noventa. Ein junger Künstler, der seinen eigenen Weg geht. In wenigen Minuten quatschen wir über seinen neuen Song. Also dranbleiben, laut lassen, hier bei Max Neo.

0: Sarah hier, ihr hört neu in der Playlist. Den Namen solltet ihr euch auf jeden Fall merken, Fabio Noventa. Im Juni war er noch Praktikant bei uns, heute ist seine Musik in der Max Neo Playlist. Angefangen mit 5 Jahren am Schlagzeug, Gitarre und Klavier hat er sich selbst beigebracht, den ersten eigenen Song mit 13 veröffentlicht, seine Lieder auf Deutsch und Englisch, er singt, er rappt, kurz gesagt, der Junge hat Talent. Anfang September steht er beim Heartbeats Festival in München auf der Bühne und bis dahin gibt es seinen neuen Song hier auf Max Neo. Let's go, Fabio.
1: Jo Leute, was geht? Mein Name ist Fabio Noventa und ihr hört jetzt halt meinen Song Baddie und der läuft jetzt auf Max Neo. Let's go.

0: Max Neo, neu in der Playlist mit Sarah. Die spannendsten Künstler sind nicht die, die Erwartungen erfüllen, sondern die, die sie brechen. Und wer hätte das erwartet? 30 Jahre Bandgeschichte, 12 Alben und trotzdem ist bei Denko Jones noch lange nicht Schluss. Mit Diamond in the Rough zollen die drei Kanadier jetzt einer echten Rocklegende Respekt. Und dafür haben sie sich sogar musikalische Unterstützung ins Boot geholt.
1: Okay, this definitely has
2: okay, der Song ist definitiv an Kiss Dress to Kill angelehnt. Als der Song nach einem mitreißenden Solo schrie, konnte niemand das besser als Marty Friedman. Und genau der spielt die Leadgitarre in diesem Song. Es hilft, dass Marty ein großer Kiss-Fan ist, sodass er den Song wirklich fühlen konnte. Viele Leute können die großen Rockbands nachahmen, aber mir ist aufgefallen, dass die meisten den klassischen Kiss-Sound nicht hinbekommen. Wir können das aber.
0: Marty Friedman ist ein US-amerikanischer Gitarrist und unter anderem Teil der Thrash-Metal-Band Megadeth. Das neueste Album von Denko Jones, Leo Rising, ist Ende letzten Jahres erschienen und damit ihr euch einen kleinen Eindruck davon machen könnt, gibt's jetzt hier auf Max Neo Diamond in the

0: Sarah hier, ihr hört Mainder Playlist. Männer und Jungs der Musikszene. Fast 20 Jahre auf der Bühne und trotzdem wirkt Johannes Oerding kein bisschen abgehoben. Nach einer einjährigen Auszeit und einer Weltreise ist er jetzt zurück. Im Gepäck sein neues Album Hotel. Mit dabei sind unter anderem Sarah Connor, Michael Patrick Kelly und Peter Maffay.
1: Halleluja ist eine Hommage an all die vielen Menschen, die mich auf meinem Weg inspiriert haben, unter

Papiergehäuschen, das ist der erste Song auf dem Album und es war auch der erste Song, den ich geschrieben habe. Es war quasi so ein bisschen die Wiederauferstehung der Inspiration. Und im Grunde genommen ist dieser Song eine Zusammenfassung von all den Geschichten, die dann auf diesem Album stattfinden. Es geht um Abschied nehmen, es geht um Verlust, es geht um Trennung, es geht um Schmerz, es geht aber auch um neue Lieben, es geht um Aufbruch, es geht um Freundschaft. Also all das, was euch dann auf dem Album erwartet.

Ich wollte mal wieder einen Song über die Leichtigkeit und die Verantwortungslosigkeit in der Jugend schreiben. Damals, als man eben, ja, manchmal auch mit dem Kopf durch die Wand gerannt ist und noch keine Konsequenzen befürchten musste. Was für ein schöner Zustand eigentlich. Und mehr Glück als Verstand ist quasi eine Hymne auf die Leichtigkeit der Jugend.

Eiszeit 2.0, ein Song, den ich gemeinsam mit Peter Maffay singe. Peter Maffay selber hat ein Lied geschrieben vor 40 Jahren, das auch Eiszeit heißt. Da geht es um den Kalten Krieg, um die Verhärtung von Ost und West und die Aufrüstung. Und Anstoß für mein Eiszeit 2.0 war tatsächlich, dass sich nichts scheinbar geändert hat. Wir stehen wieder irgendwie verhärtet an den Fronten, Ost und West, nicht nur Ost und West. Ich habe das Gefühl, die ganze Welt wetzt mit den Säbeln und ja, ich glaube, dann ist es auch immer Zeit, musikalisch diesen Schmerz auch auszudrücken.

0: Unterwegs sein, erleben, fühlen. Daraus entstehen die Songs von Johannes Oerding. Seine Musik verbindet persönliche Geschichten mit den Künstlern, die ihn inspirieren. Wer Johannes Oerding live erleben möchte, er ist noch bis Anfang September bei einigen Sommer-Open Airs in verschiedenen Städten unterwegs.
1: Also ich meine, Robbie Williams hat mich inspiriert, Boybands hat mich inspiriert und Halleluja ist einfach ein großes Dankeschön an die Welt.
0: Ja, wir bedanken uns auch für diesen krassen Gute-Laune-Titel. Jede Reise bringt neue Geschichten und genau die landen bei Johannes Oerding in den Songs und jetzt hier auf Max Neo.
1: Hallo, ich bin Johannes Oerding und das ist mein Song Halleluja.

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0: Max Neo, neu in der Playlist mit Sarah. Vom viralen TikTok-Hit zur eigenen Headline-Tour. Channing zeigt, wie schnell eine Musikkarriere durchstarten kann. Schon mit 16 stand er auf der Bühne und schrieb seine eigenen Songs. Mit Soulmate gelang ihm der Durchbruch. Danach folgten Auftritte, unter anderem als Support-Act für Mark Forster. Sein Sound, moderner Pop, ehrliche Texte und jede Menge Emotionen. Und genau die gibt's jetzt hier auf Max Neo.
1: Hey, hier ist Channing und ihr hört jetzt meine neue Single Whisper.

0: Sada hier, ihr hört neu in der Playlist. Boys der Musikszene, wie zum Beispiel die Hip-Hop-Crew 102 Boys. Einer ihrer bekanntesten Namen ist Chapo 102. Als Rapper und Produzent der Crew hat er sich längst einen eigenen Platz in der Szene geschaffen. Mit Künstlern wie Casimir, 1441, Nina Chuba und Bowser zeigt er, wie vielseitig er ist. Tickets für seine Tour ins Blaue im November sind in Nürnberg bereits ausverkauft, aber wenn ihr schnell seid, bekommt ihr vielleicht noch welche für München. Sein Sound, Rap, Emotionen und ehrliche Geschichten. Genau das zeigt auch seine neue Single Warschau mit Gustav. Ein Song über Fernweh, Freiheit und das Gefühl, einfach nicht stehen bleiben zu wollen. Und genau den hört ihr jetzt auf Max Neo.
1: Was geht? Hier ist Chapo 102 und ihr hört meine neue Single Warschau mit Gustav.

0: Das war eine Stunde neu in der Playlist mit mir, Sarah. Die spannendsten Künstler sind nicht die, die Erwartungen erfüllen, sondern die, die sie brechen. Ob Frauenpower oder Männerpower, am Ende geht es um Kreativität, Leidenschaft und die Kunst, etwas in der Musikwelt zu schaffen. Und wir von Max Neo begleiten euch dabei. Neu, frisch, anders. Euch noch viel Spaß mit unserem Programm.
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mit Desert Rose. Das Stück war übrigens aus dem Jesus-Video oder vielmehr der Verfilmung des Buchs von Andreas Erschbach, in dem das Jesus-Video gesucht wurde und gefunden. Boah, ich darf nicht spoilern. Damit ein herzliches Willkommen zu Star Treks Episode 72. Keine Sorge, ich schicke euch nicht in die Wüste, aber das war mal wieder einer von den Songs aus einem Film-Soundtrack, die nicht so häufig im Radio laufen. Und dafür habe ich Abhilfe, nämlich meine Show. Ich bin Jörg Wese und habe für euch in der nächsten Stunde noch mehr solcher Raritäten und Kuriositäten aus dem Soundtrack-Bereich. Obwohl ich zugeben muss, so ganz mainstreamlos geht's dann doch nicht ab. Ihr werdet's merken. Was ihr auch gleich merkt, ist wieder mein Umschalten Richtung Englisch. Star Treks ist eine internationale Show, weswegen ich natürlich auch sage, hello to our international audience. 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
1: Und jetzt, seit 800 Jahren auf Tour, die Gaudi-Ritter von...

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